0: Okay, wir schauen mal, was passiert. Wir haben hier eine wunderschöne Loop Station. Und die kann schöne Sachen aufnehmen. Aber sie kann immer nur den ganzen Raum aufnehmen. Und deswegen würde ich vorschlagen, wir nehmen mal die schöne Trommel auf. Aus der Ecke. Wunderschön. Und wollen wir noch ein paar Spuren aufnehmen?
1: Ja.
0: Und was kommt als nächstes? Oh, die Murmel war nice. Nochmal die Murmelbahn.
1: Jetzt nur die Murmelbahn.

0: vielen Dank für dieses kleine Konzert. Und wieder, ich halte mich jetzt auch gerne raus. Ich höre auch einfach gerne zu. Und
1: ja, genau. Wir sind jetzt gleich fertig. Wir machen jetzt das letzte Stück. Wir sind schon 2 Stunden hier am
0: Bild. Ja, okay.
1: Oder? Okay. Ich gucke, wenn nicht, machen wir zwischendurch aus. Also.

0: Jetzt war es besser als das letzte Mal. Das war.
1: Ja.
2: Okay, putting it on the list to.
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Ja, hier, ihr hört schon wieder, was heißt schon wieder, nach einem Monat Pause hört ihr wieder Mcgrave von Nordhate im Bermuda-Funk auf 89,6 in Mannheim, auf 5,4 in Heidelberg und im weltweiten Livestream auf bermudafunk.org sowie auch im freien Radio Kassel auf DAB Plus Kanal 6a sowie auf freies-radio.org. Die heutige Sendung ist wieder ein Live-Mix aus dem Studio. Wir beginnen mit Musik von den Netlabels Phono Cake liefen Billy Records sein. Schau gleich nochmal nach. Auf jeden Fall haben wir Musik vom Netlabel Day, mit dem wir anfangen. Und zwar Musik vom Netlabel Day 2026 zu finden unter netlabelday.org. Und natürlich, um die Stunde komplett aufzufüllen, gibt es noch andere Musik hier. Und dann noch ein Hinweis für eure Kalender und für die Bermudafunk-Website bermudafunk.org. 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Und damit viel Spaß jetzt erstmal mit dem Netlabel Phono Cake und der nächsten Stunde hier in eurem freien Radio Bermudafunk oder Freies Radio Kassel.

Hier hört immer noch Magrave von Nordhead im Bermuda-Funk und im Freien Radio Kassel. Heute mit einem Mix vom NetLabel 2026, 2025 ein paar Sachen und ältere Sachen aus unserem Archiv von verschiedenen älteren NetLabels, wie zum Beispiel Music, Artistry und ähnliches.

Ja, mit dem Netlabel Phonocake und dem Release 160 verabschiedet sich Make Raven Not Hate von euch für diesen Monat. Ihr hört uns immer im Bermudafunk auf 89,6 in Mannheim, auf 105,4 in Heidelberg, auf bermudafunk.org und auch im Freien Radio Kassel auf DAB Plus, Kanal 6a und auf freies-radio.org. Euch noch einen schönen Abend und auf Wiederhören.